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1: 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Künstler aus aller Welt erschaffen beeindruckende Werke rund um Wandel, Neuanfang und neue Perspektiven. Die Ausstellung ist täglich bei freiem Eintritt geöffnet. 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
1: Herzlich willkommen an unseren deutschsprachigen Zuhörer. Wir sind wieder hier auf Radio Jesolo Web bei mein Jesolo-Moment. Alessandra
2: und Ulrike
1: haben wieder viele interessante Tipps für euch. Und zwar sind wir in der Ferragosto-Woche.
2: Ja, also eine viel erwartete Woche für die richtigen Italiener, nämlich mit dem höchsten Feiertag hier in Italien am 15. August.
1: Ja, das ist der Ferragosto. Ulrike, was bedeutet eigentlich das Wort Ferragosto?
2: Also der Name stammt eigentlich aus dem Lateinischen und heißt Ferie Augusti, Ferien des Augusts. Später verband die katholische Kirche diesen Tag mit der Maria Himmelfahrt.
1: Ja, deswegen der Name, jetzt verstehe ich. Mhm. Ja, und was macht eigentlich so ein typischer Italiener zum Ferragosto-Tag?
2: Also die meisten Italiener strömen hier ans Meer. Gibt auch diejenigen, die die Berge bevorzugen. Sie machen alle einen Ausflug. Aber während des Tages trifft man sich mit der Familie oder Freunden zum Essen, aber ganz besonders zu einer Grillparty.

0: Und am Abend gibt es überall Feuerwerke, Alessandra.
1: Ah ja, und da du gerade die Feuerwerke ansprichst, da in Jesolo unbedingt am Strand am 15. August um 23 Uhr kommt die meist erwartete Feuerwerk, ein großer Spektakel, der am Strand abgefeuert wird, und zwar vor dem Brescherplatze. Und der ist fast entlang der ganzen Küste zu sehen. Und der Eintritt ist frei. Also, wir würden empfehlen, um sich auf diese Feuerwerk zu vorzubereiten, eine frisch gekühlte Wassermelone zu besorgen, direkt am Strand, ein Bad beim Mondschein und da einfach den Spektakel genießen.
0: Erwarten und
1: Ja,
0: erwarten, weil
1: ja.
0: bis 23 Uhr könnte lang sein, aber natürlich mit einer Wassermelone, so wie du das vorgeschlagen hast, wunderbar. Und man könnte aber auch noch vor dem Feuerwerk, aber eventuell auch nach dem Feuerwerk, die vielen Veranstaltungen, die entlang der Promenade hier in Jesolo angeboten werden, wie zum Beispiel Live-Musik, Partys und vieles mehr. Also ein ganz besonderer Tag, Alessandra.
1: Ja, natürlich. Und da, um die letzten Details und aktuelle Programme, Uhrzeiten immer auf dem Laufenden zu sein, wie immer empfehlen wir die offizielle Homepage von Jesolo zu besuchen.
0: Ja,
1: Das ist
0: richtig.
1: www.jesolo.it. Also, Ulrike, das war's wieder. Ich hoffe, es war wieder was Interessantes dabei für unsere Zuhörer, auch für diejenigen, die etwas mehr über italienische Sprache erfahren möchten. Liebe Grüße hier aus Easy Language, Ihre Italienischschule in Jesolo, und wir finden uns das nächste Mal mit Alessandra und
0: Ulrike.
1: liebe Grüße. Ciao!
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